0: zensuriert der Führer von Volksfreund.
1: In den Kreis,
0: noch näher an ihr linkes Ohr heran und anschließend ebenso nah an ihr rechtes Ohr heran.
2: Ja, wir laufen hier in raschem Tempo einige

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Warum kann ich das Baby? 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Ich sehe. Und das ist ein